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1: Ich bin Jerome Nussbaum. Im Prozess um den Tod des 8-jährigen Fabian sollen heute 2 Spielkameraden des Jungen befragt werden. 2 Jungen aus Güstrow sind als Zeugen geladen. Das Landgericht Rostock will wissen, was sie über Fabian sagen können und vielleicht zum Zeitpunkt seines Verschwindens. Dabei interessiert die Ermittler vor allem der 10. Oktober, als die angeklagte Ex-Freundin von Fabians Vater mit dem Jungen zu einem abgelegenen Tümpel gefahren sein soll. Sie soll Fabian dort getötet haben. In Mecklenburg-Vorpommern ist die Zahl antisemitischer Vorfälle deutlich gestiegen. Der Dokumentations- und Informationsstelle Antisemitismus wurden im vergangenen Jahr 124 Fälle gemeldet, ein Anstieg von 35% zum Vorjahr, ergab der Jahresbericht der Meldestelle. Auch körperliche Angriffe wurden dabei erfasst. In 45 Fällen wurde demnach ein rechtsextremer Hintergrund festgestellt. Sämtliche Berliner Mercedes-Autohäuser sind an einen Investor aus Kanada verkauft worden. Laut Bild haben die Vertriebsmitarbeiter per Mail davon erfahren. Demnächst sollen Standorte auch in der Rhein-Ruhr-Region, in München und Hamburg folgen.
2: Bundesweit fürchten demnach insgesamt 8000 Mercedes-Mitarbeiter in 20 Niederlassungen um ihren Job, nicht nur im Verkauf, sondern auch in der Verwaltung, im Marketing und in Werkstätten. In knapp 4 Jahren soll alles verkauft sein. Den Mitarbeitern wird demnach eine Abfindung oder eine Jobgarantie für ein Jahr angeboten. Danach würden neue Verträge abgeschlossen, möglicherweise mit Lohneinbußen oder Mehrarbeit, heißt es. Hinter dem Käufer steht der kanadische Unternehmer Billan, Gründer der Alpha Auto Group. Noah Ulrich, Redaktion.
1: US-Präsident Trump ist zu seinem Staatsbesuch nach China gereist. Es ist sein erster Besuch seit 2017. Auf dem Programm stehen einige Streitthemen, die er mit Staatschef Xi besprechen will.
3: Die ursprünglich für März geplante Reise hatte Trump wegen des Iran-Kriegs verschoben. Zuletzt hatte er noch angekündigt, dass es in dem Konflikt sehr wahrscheinlich noch vor seinem China-Besuch eine Einigung geben werde. Dazu kam es nun aber doch noch nicht. Der Krieg soll Thema beim Treffen mit Xi sein. Trump sagte im Vorfeld, er erwarte dazu ein langes Gespräch. China bezieht einen Großteil seines Rohöls vom Iran und anderen Golfstaaten. Das Außenministerium in Peking macht Druck, dass die Straße von Hormus wieder geöffnet wird. Ulrike Klein, Redaktion.
1: Der Koalitionsausschuss mit den Spitzen von Union und SPD ist in der Nacht zu Ende gegangen. Noch wurde nichts aus dem Kanzleramt bekannt gegeben. Anders als nach früheren Sitzungen soll es diesmal aber keine morgendliche Pressekonferenz geben, sondern nur eine schriftliche Information. Rund 6 Stunden wurde über mögliche Entlastungen für die gestiegenen Energiepreise beraten, ebenso über den Haushalt für das kommende Jahr und den Fahrplan für angekündigte Reformvorhaben. SPD-Chef Klingbeil hatte die Erwartungen vorher gedämpft und von einer Arbeitssitzung gesprochen.
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1: Die Temperaturen liegen im Moment in Schwerin und in Rostock bei 6 Grad. 5 messen wir in Waren, 6 auch in Neubrandenburg und von einer Arbeitssitzung gesprochen.
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1: Die Temperaturen liegen im Moment in Schwerin und in Rostock bei

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3: Mecklenburg-Vorpommerns Umweltminister Backhaus gerät nach der Rettungsaktion für Buckelwald-Chemie bei der CDU in die Kritik. Die Oppositionsfraktion im Landtag wirft dem SPD-Minister Wahlkampfmanöver und Eigen-PR vor und verlangt von ihm eine Stellungnahme dazu. Der Rohbau für die neue Feuerwache in Rostock ist fertig. Er umfasst einen Gebäudekomplex für den Rettungsdienst, die Freiwillige Feuerwehr und den Katastrophenschutz. Bis 2028 soll der Bau komplett abgeschlossen sein. Autofahrer auf der A14 bei Schwerin müssen heute mit Einschränkungen Richtung Dresden rechnen. Von 8 bis 12 Uhr gibt es Markierungsarbeiten, deshalb wird die Anschlussstelle Schwerin Nord gesperrt. Straßburg will einen Schulcampus bauen. Dafür haben sich die Stadtvertreter ausgesprochen. Anstelle einer Sanierung von Grund- und Regionalschule. Der Neubau eines gemeinsamen Campus würde 28 Millionen Euro kosten. Bezahlt mit Fördermitteln aus dem Sondervermögen des Bundes.
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3: Die Temperaturen liegen im Moment in Schwerin und in Rostock bei 6 Grad, 5 messen wir in Waren, 6 auch in Neubrandenburg und Binz und Heringsdorf jeweils 7 Grad. Heute wird es überwiegend wolkig sein, an der Küste gibt es aber auch längere freundliche Phasen, da sind aber auch einige Schauer und örtlich auch Gewitter möglich, lokal mit Graupel und stürmischen Böen. Die Höchstwerte liegen um 13 Grad heute. Morgen am Feiertag wird es wechselhaft bleiben, viele Quellwolken erwarten wir, wiederholt auch Schauer und kurze Gewitter mit Graupel. Nur direkt an der See kann sich auch die Sonne blicken lassen. Das Ganze bei Höchstwerten zwischen 10 und 13 Grad. 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
3: Ich bin Jerome Nussbaum. Im Prozess um den Tod des 8-jährigen Fabian sollen heute 2 Spielkameraden des Jungen befragt werden. 2 Jungen aus Güstrow sind als Zeugen geladen. Das Landgericht Rostock will wissen, was sie über Fabian sagen können und vielleicht zum Zeitpunkt seines Verschwindens. Dabei interessiert die Ermittler vor allem der 10. Oktober, als die angeklagte Ex-Freundin von Fabians Vater mit dem Jungen zu einem abgelegenen Tümpel gefahren sein soll. Sie soll Fabian dort getötet haben. In Mecklenburg-Vorpommern ist die Zahl antisemitischer Vorfälle deutlich gestiegen. Der Dokumentations- und Informationsstelle Antisemitismus wurden im vergangenen Jahr 124 Fälle gemeldet, ein Anstieg von 35% zum Vorjahr, ergab der Jahresbericht der Meldestelle. Auch körperliche Angriffe wurden dabei erfasst. In 45 Fällen wurde demnach ein rechtsextremer Hintergrund festgestellt. Sämtliche Berliner Mercedes-Autohäuser sind an einen Investor aus Kanada verkauft worden. Laut Bild haben die Vertriebsmitarbeiter per Mail davon erfahren. Demnächst sollen Standorte auch in der Rhein-Ruhr-Region, in München und Hamburg folgen.
4: Bundesweit fürchten demnach insgesamt 8000 Mercedes-Mitarbeiter in 20 Niederlassungen um ihren Job, nicht nur im Verkauf, sondern auch in der Verwaltung, im Marketing und in Werkstätten. In knapp 4 Jahren soll alles verkauft sein. Den Mitarbeitern wird demnach eine Abfindung oder eine Jobgarantie für ein Jahr angeboten. Danach würden neue Verträge abgeschlossen, möglicherweise mit Lohneinbußen oder Mehrarbeit, heißt es. Hinter dem Käufer steht der kanadische Unternehmer Billan, Gründer der Alpha Auto Group. Noah Ulrich, Redaktion.
3: US-Präsident Trump ist zu seinem Staatsbesuch nach China gereist. Es ist sein erster Besuch seit 2017. Auf dem Programm stehen einige Streitthemen, die er mit Staatschef Xi besprechen will.
5: Die ursprünglich für März geplante Reise hatte Trump wegen des Iran-Kriegs verschoben. Zuletzt hatte er noch angekündigt, dass es in dem Konflikt sehr wahrscheinlich noch vor seinem China-Besuch eine Einigung geben werde. Dazu kam es nun aber doch noch nicht. Der Krieg soll Thema beim Treffen mit Xi sein. Trump sagte im Vorfeld, er erwarte dazu ein langes Gespräch. China bezieht einen Großteil seines Rohöls vom Iran und anderen Golfstaaten. Das Außenministerium in Peking macht Druck, dass die Straße von Hormus wieder geöffnet wird. Ulrike Klein, Redaktion.
3: Der Koalitionsausschuss mit den Spitzen von Union und SPD ist in der Nacht zu Ende gegangen. Noch wurde nichts aus dem Kanzleramt bekannt gegeben. Anders als nach früheren Sitzungen soll es diesmal aber keine morgendliche Pressekonferenz geben, sondern nur eine schriftliche Information. Rund 6 Stunden wurde über mögliche Entlastungen für die gestiegenen Energiepreise beraten, ebenso über den Haushalt für das kommende Jahr und den Fahrplan für angekündigte Reformvorhaben. SPD-Chef Klingbeil hatte die Erwartungen vorher gedämpft und von einer Arbeitssitzung gesprochen.
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3: Die Temperaturen liegen im Moment in Schwerin und in Rostock bei 6 Grad, 5 messen wir in Waren, 6 auch in Neubrandenburg und Binz und Heringsdorf jeweils 7 Grad. Heute wird es überwiegend wolkig sein, an der Küste gibt es aber auch längere freundliche Phasen, da sind aber auch einige Schauer und örtlich auch Gewitter möglich, lokal mit Graupel und stürmischen Böen. Die Höchstwerte liegen um 13 Grad heute. Morgen am Feiertag wird es wechselhaft bleiben, viele Quellwolken erwarten wir, wiederholt auch Schauer und kurze Gewitter mit Graupel. Nur direkt an der See kann sich auch die Sonne blicken lassen. Das Ganze bei Höchstwerten zwischen 10 und 13 Grad.
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4: Mecklenburg-Vorpommerns Umweltminister Backhaus gerät nach der Rettungsaktion für Buckelwald-Timmy bei der CDU in die Kritik. Die Oppositionsfraktion im Landtag wirft dem SPD-Minister Wahlkampfmanöver und Eigen-PR vor und verlangt von ihm eine Stellungnahme dazu. Der Rohbau für die neue Feuerwache in Rostock ist fertig. Er umfasst einen Gebäudekomplex für den Rettungsdienst, die Freiwillige Feuerwehr und den Katastrophenschutz. Bis 2028 soll der Bau komplett abgeschlossen sein. Autofahrer auf der A14 bei Schwerin müssen heute mit Einschränkungen Richtung Dresden rechnen. Von 8 bis 12 Uhr gibt es Markierungsarbeiten, deshalb wird die Anschlussstelle Schwerin Nord gesperrt. Straßburg will einen Schulcampus bauen. Dafür haben sich die Stadtvertreter ausgesprochen. Anstelle einer Sanierung von Grund- und Regionalschule. Der Neubau eines gemeinsamen Campus würde 28 Millionen Euro kosten, bezahlt mit Fördermitteln aus dem Sondervermögen des Bundes.
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4: Wir schauen auf die aktuellen Temperaturen. Schwerin 6 Grad, Rostock ebenfalls 6, 7 messen wir in Waren, Neubrandenburg und auch in Binz und 6 Grad sind es in Heringsdorf. Heute wird es überwiegend wolkig sein, an der Küste gibt es aber auch längere freundliche Phasen. Da sind aber auch einige Schauer und örtlich auch Gewitter möglich, lokal mit Graupel und stürmischen Böen. Die Höchstwerte liegen um 13 Grad heute. Morgen am Feiertag wird es wechselhaft bleiben, viele Quellwolken erwarten wir, wiederholt auch Schauer und kurze Gewitter mit Graupel. Nur direkt an der See kann sich auch die Sonne blicken lassen. Das Ganze bei Höchstwerten zwischen 10 und 13 Grad. 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
4: Ich bin Jerome Nussbaum. Gut 4 Monate vor der Landtagswahl in Mecklenburg-Vorpommern bleibt die AfD im Land stärkste Kraft. In einer Infratest-DiMAP-Umfrage für die ARD kommt sie auf 36%, ein Punkt mehr als bei der letzten Befragung. Die SPD von Ministerpräsidentin Schwesig verbessert sich aber um 2 Punkte auf 27%, gefolgt mit weitem Abstand von der mitregierenden Linken, die bei 13% landet. Die CDU hat dagegen 3 Punkte verloren auf 10%. Das BSW würde es mit 5% noch in den Landtag schaffen. Die Rostocker Bürgerschaft will vorm langen Himmelfahrtswochenende noch einige Themen abarbeiten. Es geht nicht nur um Wohnungsbau, den Winterdienst und legale Graffiti-Wände, sondern auch um weggeworfene Zigaretten auf Straßen und Plätzen. Ein Vorschlag sieht vor, mehr Aschenbecher aufzustellen, um so für mehr Sauberkeit zu sorgen. Die Stadtverwaltung verweist bisher jedoch auf fehlendes Geld dafür. Es gibt erste Informationen vom Treffen der Koalitionsspitzen vergangene Nacht im Kanzleramt. Union und SPD waren sich demnach einig, die anstehenden Reformen abgestimmt in den kommenden Wochen auf den Weg zu bringen.
5: Dafür soll ein Arbeitsprozess vereinbart worden sein. Es heißt außerdem, dass die CO2-Abgabe für das kommende Jahr stabil gehalten werden soll. Bundesfinanzminister Klingbeil hatte die Erwartungen an den Koalitionsausschuss vorher noch gedämpft und nur von einer Arbeitssitzung gesprochen. Die Bundesregierung steht massiv unter Druck, auch wegen neuer Umfragewerte. Eine Insa-Blitz-Umfrage für die Bild hat ergeben, dass mit 49% rund die Hälfte der Befragten es für besser hielten, wenn sich die schwarz-rote Koalition vorzeitig trennt. 32% meinen dagegen, Union und SPD sollten weitermachen. Noah Ulrich, Redaktion.
4: Das Bundesamt für Verfassungsschutz hat als Alternative zur Datenanalyse des US-Unternehmens Palantir eine französische Software gekauft. Wie ARD und Süddeutsche Zeitung berichten, soll sie dabei helfen, große Datenmengen für die Terrorismusbekämpfung und Spionageabwehr auszuwerten. Es hieß, die Software sei in der Lage, Personenzusammenhänge und Netzwerke schneller und besser zu erkennen. Die Polizei, unter anderem in Bayern, verwendet schon seit längerem Palantir. Kritiker befürchten aber, dass sich die Sicherheitsbehörden damit zu sehr von der US-Regierung abhängig machen und diese auch Zugriff auf die Daten haben könnte. Nach mehreren Großrazzien bei mutmaßlichen Sozialbetrügern, unter anderem in Duisburg, wollen 6 Städte in Nordrhein-Westfalen den Zugang ins Sozialsystem erschweren. Neben Duisburg sind das Dortmund, Gelsenkirchen, Herne, Essen und Hagen. Dessen Oberbürgermeister Rehbein sagte, die Herausforderungen durch die Zuwanderung aus Osteuropa eine die Städte. Es gebe ein Unrechtsempfinden in der Bevölkerung. Zuwanderern aus Rumänien und Bulgarien, die arbeiten wollen, soll dies künftig einfacher gemacht werden.
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4: Wir schauen auf die aktuellen Temperaturen. Schwerin 6 Grad, Rostock ebenfalls 6, 7 messen wir in Waren, Neubrandenburg und auch in Binz und 6 Grad sind es in Heringsdorf. Heute wird es überwiegend wolkig sein, an der Küste gibt es aber auch längere freundliche Phasen. Da sind aber auch einige Schauer und örtlich auch Gewitter möglich, lokal mit Graupel und stürmischen Böen. Die Höchstwerte liegen um 13 Grad heute. Morgen am Feiertag wird es wechselhaft bleiben, viele Quellwolken erwarten wir, wiederholt auch Schauer und kurze Gewitter mit Graupel. Nur direkt an der See kann sich auch die Sonne blicken lassen. Das Ganze bei Höchstwerten zwischen 10 und 13 Grad.

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4: Im Prozess um den Tod des 8-jährigen Fabian sollen heute 2 Spielkameraden aus Güstrow befragt werden. Das Landgericht Rostock will wissen, was sie über Fabian sagen können und vielleicht zum Zeitpunkt seines Verschwindens am 10. Oktober. In Mähren ist ein 79-jähriger Mann von einer Gruppe Jugendlicher attackiert und ausgeraubt worden. Der Mann hatte sich demnach vor seinem Hauseingang mit den Jugendlichen gestritten. 2 der Täter konnten festgenommen werden, 3 weitere stellten sich der Polizei. In Mecklenburg-Vorpommern ist die Zahl antisemitischer Vorfälle deutlich gestiegen. Der Dokumentations- und Informationsstelle Antisemitismus wurden im vergangenen Jahr 124 Fälle gemeldet, ein Anstieg von 35% zum Vorjahr. In 45 Fällen wurde demnach ein rechtsextremer Hintergrund festgestellt. Die Rostock Seawolves haben ihre Chance auf die Playoffs in der Basketball-Bundesliga gewahrt. Sie besiegten Ludwigsburg am Abend mit 91-71.
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4: Wir schauen auf die aktuellen Temperaturen. Schwerin 6 Grad, Rostock ebenfalls 6, 7 messen wir in Waren, Neubrandenburg und auch in Binz und 6 Grad sind es in Heringsdorf. Heute wird es überwiegend wolkig sein, an der Küste gibt es aber auch längere freundliche Phasen. Da sind aber auch einige Schauer und örtlich auch Gewitter möglich, lokal mit Graupel und stürmischen Böen. Die Höchstwerte liegen um 13 Grad heute. Morgen am Feiertag wird es wechselhaft bleiben, viele Quellwolken erwarten wir, wiederholt auch Schauer und kurze Gewitter mit Graupel. Nur direkt an der See kann sich auch die Sonne blicken lassen. Das Ganze bei Höchstwerten zwischen 10 und 13 Grad. 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
5: Ich bin Jerome Nussbaum. Gut 4 Monate vor der Landtagswahl in Mecklenburg-Vorpommern bleibt die AfD im Land stärkste Kraft. In einer Infratest-DiMAP-Umfrage für die ARD kommt sie auf 36%, ein Punkt mehr als bei der letzten Befragung. Die SPD von Ministerpräsidentin Schwesig verbessert sich aber um 2 Punkte auf 27%, gefolgt mit weitem Abstand von der mitregierenden Linken, die bei 13% landet. Die CDU hat dagegen 3 Punkte verloren auf 10%. Das BSW würde es mit 5% noch in den Landtag schaffen. Die Rostocker Bürgerschaft will vorm langen Himmelfahrtswochenende noch einige Themen abarbeiten. Es geht nicht nur um Wohnungsbau, den Winterdienst und legale Graffiti-Wände, sondern auch um weggeworfene Zigaretten auf Straßen und Plätzen. Ein Vorschlag sieht vor, mehr Aschenbecher aufzustellen, um so für mehr Sauberkeit zu sorgen. Die Stadtverwaltung verweist bisher jedoch auf fehlendes Geld dafür. Es gibt erste Informationen vom Treffen der Koalitionsspitzen vergangene Nacht im Kanzleramt. Union und SPD waren sich demnach einig, die anstehenden Reformen abgestimmt in den kommenden Wochen auf den Weg zu bringen.
6: Dafür soll ein Arbeitsprozess vereinbart worden sein. Es heißt außerdem, dass die CO2-Abgabe für das kommende Jahr stabil gehalten werden soll. Bundesfinanzminister Klingbeil hatte die Erwartungen an den Koalitionsausschuss vorher noch gedämpft und nur von einer Arbeitssitzung gesprochen. Die Bundesregierung steht massiv unter Druck, auch wegen neuer Umfragewerte. Eine Insa-Blitz-Umfrage für die Bild hat ergeben, dass mit 49% rund die Hälfte der Befragten es für besser hielten, wenn sich die schwarz-rote Koalition vorzeitig trennt. 32% meinen dagegen, Union und SPD sollten weitermachen. Noah Ulrich, Redaktion.
5: Das Bundesamt für Verfassungsschutz hat als Alternative zur Datenanalyse des US-Unternehmens Palantir eine französische Software gekauft. Wie ARD und Süddeutsche Zeitung berichten, soll sie dabei helfen, große Datenmengen für die Terrorismusbekämpfung und Spionageabwehr auszuwerten. Es hieß, die Software sei in der Lage, Personenzusammenhänge und Netzwerke schneller und besser zu erkennen. Die Polizei unter anderem in Bayern verwendet schon seit längerem Palantir. Kritiker befürchten aber, dass sich die Sicherheitsbehörden damit zu sehr von der US-Regierung abhängig machen und diese auch Zugriff auf die Daten haben könnte. Nach mehreren Großrazzien bei mutmaßlichen Sozialbetrügern, unter anderem in Duisburg, wollen 6 Städte in Nordrhein-Westfalen den Zugang ins Sozialsystem erschweren. Neben Duisburg sind das Dortmund, Gelsenkirchen, Herne, Essen und Hagen. Dessen Oberbürgermeister Rehbein sagte, die Herausforderungen durch die Zuwanderung aus Osteuropa eine die Städte. Es gebe ein Unrechtsempfinden in der Bevölkerung. Zuwanderern aus Rumänien und Bulgarien, die arbeiten wollen, soll dies künftig einfacher gemacht werden.
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5: Wir schauen auf die aktuellen Temperaturen. Schwerin 6 Grad, Rostock ebenfalls 6, 7 messen wir in Waren, Neubrandenburg und auch in Binz und 6 Grad sind es in Heringsdorf. Heute wird es überwiegend wolkig sein, an der Küste gibt es aber auch längere freundliche Phasen. Da sind aber auch einige Schauer und örtlich auch Gewitter möglich, lokal mit Graupel und stürmischen Böen. Die Höchstwerte liegen um 13 Grad heute. Morgen am Feiertag wird es wechselhaft bleiben, viele Quellwolken erwarten wir, wiederholt auch Schauer und kurze Gewitter mit Graupel. Nur direkt an der See kann sich auch die Sonne blicken lassen. Das Ganze bei Höchstwerten zwischen 10 und 13 Grad.
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4: Im Prozess um den Tod des 8-jährigen Fabian sollen heute zwei Spielkameraden aus Güstrow befragt werden. Das Landgericht Rostock will wissen, was sie über Fabian sagen können und vielleicht zum Zeitpunkt seines Verschwindens am 10. Oktober. In Waren ist ein 79-jähriger Mann von einer Gruppe Jugendlicher attackiert und ausgeraubt worden. Der Mann hatte sich demnach vor seinem Hauseingang mit den Jugendlichen gestritten. Zwei der Täter konnten festgenommen werden, drei weitere stellten sich der Polizei. In Mecklenburg-Vorpommern ist die Zahl antisemitischer Vorfälle deutlich gestiegen. Der Dokumentations- und Informationsstelle Antisemitismus wurden im vergangenen Jahr 124 Fälle gemeldet, ein Anstieg von 35% zum Vorjahr. In 45 Fällen wurde demnach ein rechtsextremer Hintergrund festgestellt. Die Rostock Seawolves haben ihre Chance auf die Playoffs in der Basketball-Bundesliga gewahrt. Sie besiegten Ludwigsburg am Abend mit 91-71.
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4: Wir schauen auf die aktuellen Temperaturen. Schwerin 6 Grad, Rostock ebenfalls 6, 7 messen wir in Waren, Neubrandenburg und auch in Binz und 6 Grad sind es in Heringsdorf. Heute wird es überwiegend wolkig sein, an der Küste gibt es aber auch längere freundliche Phasen. Da sind aber auch einige Schauer und örtlich auch Gewitter möglich, lokal mit Graupel und stürmischen Böen. Die Höchstwerte liegen um 13 Grad heute. Morgen am Feiertag wird es wechselhaft bleiben, viele Quellwolken erwarten wir, wiederholt auch Schauer und kurze Gewitter mit Graupel. Nur direkt an der See kann sich auch die Sonne blicken lassen. Das Ganze bei Höchstwerten zwischen 10 und 13 Grad. 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
7: Ich bin Jerome Nussbaum. Wahlkampf mit einer Wahlrettung, das ist es, was die CDU Mecklenburg-Vorpommerns Umweltminister Backhaus nach der Rettungsaktion für Buckelwald-Timmy vorwirft und spricht von Eigen-PR. Deshalb soll Backhaus nun Stellung im Landtag dazu beziehen. Die CDU-Fraktion verlangt eine politische Aufarbeitung, auch zum Hin und Her bei der Wahlrettung, und fragt nach den rechtlichen Grundlagen. Straßburg will einen gemeinsamen Schulcampus für Grund- und Regionalschule bauen. Dafür haben sich die Stadtvertreter ausgesprochen, anstelle einer Sanierung. Der Neubau des Campus würde 28 Millionen Euro kosten, bezahlt mit Fördermitteln aus dem Sondervermögen des Bundes. Der Koalitionsausschuss mit den Spitzen von Union und SPD hat in der Nacht keine Beschlüsse gefasst. Die Runde einigte sich aber auf einen Fahrplan. Es hieß, man sei sich einig, dass die geplanten Reformen abgestimmt in den nächsten Wochen auf den Weg gebracht werden sollen.
8: Die Rede ist von einer guten, vertrauensvollen Atmosphäre. Außerdem herrschte Einigkeit in der Koalition beim Thema CO2-Bepreisung. Sie soll demnach im kommenden Jahr stabil bleiben. Der Preis pro ausgestoßener Tonne Kohlendioxid soll damit weiter wie seit Beginn des Jahres in einem Korridor von 55 bis 65 Euro liegen. Union und SPD haben sich zudem darauf verständigt, den Haushalt für das kommende Jahr unter Schonung der Rücklage fertigzustellen. Zu weiteren Entlastungen bei den gestiegenen Energie- und Spritpreisen wurde nichts bekannt. Ulrike Klein, Redaktion.
7: Von der Bundesbank kommt Lob für das neue Altersvorsorgedepot als Nachfolger der Riester-Rente. Es ermöglicht ab dem kommenden Jahr geförderte Investitionen in börsengehandelte Titel.
9: Bundesbankpräsident Nagel sagte dem Handelsblatt, dies sei ein richtiges Signal und ein wichtiger Schritt zu einer stärkeren kapitalgedeckten Säule für die Altersvorsorge. Der neue Ansatz wirke jedoch erst mittelfristig und werde die Finanzierungsprobleme der gesetzlichen Rentenversicherung in den nächsten Jahren nicht lösen. Er sprach sich daher für eine umfassende Rentenreform aus mit längerer Lebensarbeitszeit. Es sei nahezu unausweichlich, das gesetzliche Eintrittsalter zu erhöhen. Er schlägt eine systematische Koppelung an die steigende Lebenserwartung vor. Noah Ulrich, Redaktion.
7: US-Präsident Trump beginnt seinen Staatsbesuch in China. Es ist seine erste China-Reise seit 2017. Auf dem Programm stehen einige Streitthemen, die er mit Staatschef Xi besprechen will. Die von Trump verhängten Zölle sollten eigentlich im Mittelpunkt stehen. Nun wird aber auch der Iran-Krieg Thema sein. Trump sagte im Vorfeld, er erwarte dazu ein langes Gespräch mit Xi. China bezieht einen Großteil seines Rohöls vom Iran und anderen Golfstaaten. Das Außenministerium in Peking macht Druck, dass die Straße von Hormuz wieder geöffnet wird.
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7: Die Temperaturen liegen im Moment in Schwerin bei 9 Grad, 7 messen wir in Rostock und in Waren und jeweils 8 Grad sind es in Neubrandenburg, Binz und auch in Heringsdorf 8 Grad. Es ist meist stark bewölkt bis bedeckt, von West nach Ost zieht leichter Regen durch. Später können sich die Schauer auch verstärken und örtlich Gewitter dazukommen sowie Graupelschauer und stürmische Böen. Erst am späten Nachmittag lässt sich auch nochmal die Sonne blicken. Das Ganze bei Höchstwerten zwischen 10 und 14 Grad. Morgen bleibt es dann wechselhaft, wir erwarten viele Quellwolken und wiederholt Schauer und kurze Gewitter bei maximal 14 Grad.

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4: Ich bin Jerome Nussbaum. Wahlkampf mit einer Wahlrettung, das ist es, was die CDU Mecklenburg-Vorpommerns Umweltminister Backhaus nach der Rettungsaktion für Buckelwald-Timmy vorwirft und spricht von Eigen-PR. Deshalb soll Backhaus nun Stellung im Landtag dazu beziehen. Die CDU-Fraktion verlangt eine politische Aufarbeitung, auch zum Hin und Her bei der Wahlrettung, und fragt nach den rechtlichen Grundlagen. Straßburg will einen gemeinsamen Schulcampus für Grund- und Regionalschule bauen. Dafür haben sich die Stadtvertreter ausgesprochen, anstelle einer Sanierung. Der Neubau des Campus würde 28 Millionen Euro kosten, bezahlt mit Fördermitteln aus dem Sondervermögen des Bundes. Der Koalitionsausschuss mit den Spitzen von Union und SPD hat in der Nacht keine Beschlüsse gefasst. Die Runde einigte sich aber auf einen Fahrplan. Es hieß, man sei sich einig, dass die geplanten Reformen abgestimmt in den nächsten Wochen auf den Weg gebracht werden sollen.
5: Die Rede ist von einer guten, vertrauensvollen Atmosphäre. Außerdem herrschte Einigkeit in der Koalition beim Thema CO2-Bepreisung. Sie soll demnach im kommenden Jahr stabil bleiben. Der Preis pro ausgestoßener Tonne Kohlendioxid soll damit weiter wie seit Beginn des Jahres in einem Korridor von 55 bis 65 Euro liegen. Union und SPD haben sich zudem darauf verständigt, den Haushalt für das kommende Jahr unter Schonung der Rücklage fertigzustellen. Zu weiteren Entlastungen bei den gestiegenen Energie- und Spritpreisen wurde nichts bekannt. Ulrike Klein, Redaktion.
4: Von der Bundesbank kommt Lob für das neue Altersvorsorgedepot als Nachfolger der Riester-Rente. Es ermöglicht ab dem kommenden Jahr geförderte Investitionen in börsengehandelte Titel.
6: Bundesbankpräsident Nagel sagte dem Handelsblatt, dies sei ein richtiges Signal und ein wichtiger Schritt zu einer stärkeren kapitalgedeckten Säule für die Altersvorsorge. Der neue Ansatz wirke jedoch erst mittelfristig und werde die Finanzierungsprobleme der gesetzlichen Rentenversicherung in den nächsten Jahren nicht lösen. Er sprach sich daher für eine umfassende Rentenreform aus mit längerer Lebensarbeitszeit. Es sei nahezu unausweichlich, das gesetzliche Eintrittsalter zu erhöhen. Er schlägt eine systematische Koppelung an die steigende Lebenserwartung vor. Noah Ulrich, Redaktion.
4: US-Präsident Trump beginnt seinen Staatsbesuch in China. Es ist seine erste China-Reise seit 2017. Auf dem Programm stehen einige Streitthemen, die er mit Staatschef Xi besprechen will. Die von Trump verhängten Zölle sollten eigentlich im Mittelpunkt stehen. Nun wird aber auch der Iran-Krieg Thema sein. Trump sagte im Vorfeld, er erwarte dazu ein langes Gespräch mit Xi. China bezieht einen Großteil seines Rohöls vom Iran und anderen Golfstaaten. Das Außenministerium in Peking macht Druck, dass die Straße von Hormuz wieder geöffnet wird.
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4: Die Temperaturen liegen im Moment in Schwerin bei 9 Grad, 7 messen wir in Rostock und in Waren und jeweils 8 Grad sind es in Neubrandenburg, Binz und auch in Heringsdorf 8 Grad. Es ist meist stark bewölkt bis bedeckt, von West nach Ost zieht leichter Regen durch. Später können sich die Schauer auch verstärken und örtlich Gewitter dazukommen sowie Graupelschauer und stürmische Böen. Erst am späten Nachmittag lässt sich auch nochmal die Sonne blicken. Das Ganze bei Höchstwerten zwischen 10 und 14 Grad. Morgen bleibt es dann wechselhaft, wir erwarten viele Quellwolken und wiederholt Schauer und kurze Gewitter bei maximal 14 Grad.
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7: Ich bin Jerome Nussbaum. Gut 4 Monate vor der Landtagswahl in Mecklenburg-Vorpommern bleibt die AfD im Land stärkste Kraft. In einer Infratest-DiMAP-Umfrage für die ARD kommt sie auf 36%. Das ist ein Punkt mehr als bei der letzten Befragung. Die SPD von Ministerpräsidentin Schwesig verbessert sich aber um 2 Punkte auf 27%. Gefolgt mit weitem Abstand von der mitregierenden Linken, die bei 13% landet. Die CDU hat dagegen 3 Punkte verloren auf 10%. Das BSW würde es mit 5% noch in den Landtag schaffen. Die Volksbank Vorpommern hat 20.000 Euro an 10 Tafeln in der Region gespendet. Das Geld stammt aus den Einnahmen ihrer Parkplätze. Es geht an Tafelstandorte in Stralsund, auf Rügen und auf Usedom. Dort war die Spendenbereitschaft zuletzt gesunken. Porsche rutscht weiter in die roten Zahlen. Grund dafür ist eine milliardenschwere Abschreibung auf die Beteiligung am VW-Konzern im 1. Quartal dieses Jahres. Unter dem Strich machte die Beteiligungsgesellschaft einen Verlust von 923 Millionen Euro, gab Porsche am Morgen bekannt. Schon vor einem Jahr war ein Fehlbetrag von mehr als 1 Milliarde Euro angefallen. Sowohl VW als auch Porsche kämpfen derzeit mit schwierigen Marktbedingungen und einem Umbruch in der Autobranche. Der Untersuchungsausschuss zum Weihnachtsmarktanschlag in Magdeburg sieht Behördenfehler, die die Tat begünstigt haben könnten. Dies steht laut Mitteldeutscher Zeitung im Abschlussbericht des Ausschusses.
8: Demnach weist das Gremium die politische Hauptverantwortung der Stadtverwaltung zu. Das Sicherheitskonzept für den Markt sei veraltet gewesen. Außerdem habe die Polizei nicht erkannt, was für eine Gefahr vom Täter ausgehe. Der Beschuldigte aus Saudi-Arabien soll voraussichtlich im kommenden Monat sein Urteil bekommen. 6 Menschen waren durch den Anschlag getötet worden. Ulrike Klein, Redaktion.
7: Grünen-Parteichef Banaschak kritisiert die schwarz-rote Koalition für ihre Ausschusssitzung gestern Abend. Er sagte dem ZDF, die Leute warteten auf Entlastungen, bekämen sie aber nicht.
9: Er bezeichnete die Regierung als nur eingeschränkt handlungsfähig. Beschlüsse hatten die Spitzen von Union und SPD letzte Nacht nicht fassen können. Sie einigten sich nur auf einen Fahrplan unter anderem für mögliche Steuerreformen, aber keine weiteren Entlastungen bei den steigenden Energie- und Spritpreisen. Auch zum Bundeshaushalt im kommenden Jahr gibt es noch keinen Beschluss. Es hieß am Morgen nur, für den Haushalt sollen keine Rücklagen genutzt werden, um Lücken zu schließen. Noah Ulrich, Redaktion.
7: Trotz des Iran-Kriegs und steigender Energiepreise zieht die Zahl der Firmengründungen in Deutschland an. Im 1. Quartal dieses Jahres kamen laut Statistischem Bundesamt mehr als 37.000 neue Betriebe mit größerer wirtschaftlicher Bedeutung dazu. Knapp 3% mehr als noch vor einem Jahr. Gleichzeitig wurden auch knapp 6% weniger Betriebe aufgegeben.
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7: Die Temperaturen liegen im Moment in Schwerin bei 10 Grad, 7 messen wir in Rostock, 10 sind es auch in Waren und in Neubrandenburg und 9 Grad in Binz und in Heringsdorf. Es ist meist stark bewölkt bis bedeckt, von West nach Ost zieht leichter Regen durch. Später können sich die Schauer auch verstärken und örtlich Gewitter dazukommen, sowie Graupelschauer und stürmische Böen. Erst am späten Nachmittag lässt sich auch nochmal die Sonne blicken. Das Ganze bei Höchstwerten zwischen 10 und 14 Grad. Morgen bleibt es dann wechselhaft, wir erwarten viele Quellwolken und wiederholt Schauer und kurze Gewitter bei maximal 14 Grad.

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7: Ich bin Jerome Nussbaum. Gut 4 Monate vor der Landtagswahl in Mecklenburg-Vorpommern bleibt die AfD im Land stärkste Kraft. In einer Infratest-DiMAP-Umfrage für die ARD kommt sie auf 36%. Das ist ein Punkt mehr als bei der letzten Befragung. Die SPD von Ministerpräsidentin Schwesig verbessert sich aber um 2 Punkte auf 27%. Gefolgt mit weitem Abstand von der mitregierenden Linken, die bei 13% landet. Die CDU hat dagegen 3 Punkte verloren auf 10%. Das BSW würde es mit 5% noch in den Landtag schaffen. Die Volksbank Vorpommern hat 20.000 Euro an 10 Tafeln in der Region gespendet. Das Geld stammt aus den Einnahmen ihrer Parkplätze. Es geht an Tafelstandorte in Stralsund, auf Rügen und auf Usedom. Dort war die Spendenbereitschaft zuletzt gesunken. Porsche rutscht weiter in die roten Zahlen. Grund dafür ist eine milliardenschwere Abschreibung auf die Beteiligung am VW-Konzern im 1. Quartal dieses Jahres. Unter dem Strich machte die Beteiligungsgesellschaft einen Verlust von 923 Millionen Euro, gab Porsche am Morgen bekannt. Schon vor einem Jahr war ein Fehlbetrag von mehr als 1 Milliarde Euro angefallen. Sowohl VW als auch Porsche kämpfen derzeit mit schwierigen Marktbedingungen und einem Umbruch in der Autobranche. Der Untersuchungsausschuss zum Weihnachtsmarktanschlag in Magdeburg sieht Behördenfehler, die die Tat begünstigt haben könnten. Dies steht laut Mitteldeutscher Zeitung im Abschlussbericht des Ausschusses.
8: Demnach weist das Gremium die politische Hauptverantwortung der Stadtverwaltung zu. Das Sicherheitskonzept für den Markt sei veraltet gewesen. Außerdem habe die Polizei nicht erkannt, was für eine Gefahr vom Täter ausgehe. Der Beschuldigte aus Saudi-Arabien soll voraussichtlich im kommenden Monat sein Urteil bekommen. 6 Menschen waren durch den Anschlag getötet worden. Ulrike Klein, Redaktion.
7: Grünen-Parteichef Banaschak kritisiert die schwarz-rote Koalition für ihre Ausschusssitzung gestern Abend. Er sagte dem ZDF, die Leute warteten auf Entlastungen, bekämen sie aber nicht.
9: Er bezeichnete die Regierung als nur eingeschränkt handlungsfähig. Beschlüsse hatten die Spitzen von Union und SPD letzte Nacht nicht fassen können. Sie einigten sich nur auf einen Fahrplan unter anderem für mögliche Steuerreformen, aber keine weiteren Entlastungen bei den steigenden Energie- und Spritpreisen. Auch zum Bundeshaushalt im kommenden Jahr gibt es noch keinen Beschluss. Es hieß am Morgen nur, für den Haushalt sollen keine Rücklagen genutzt werden, um Lücken zu schließen. Noah Ulrich, Redaktion.
7: Trotz des Iran-Kriegs und steigender Energiepreise zieht die Zahl der Firmengründungen in Deutschland an. Im 1. Quartal dieses Jahres kamen laut Statistischem Bundesamt mehr als 37.000 neue Betriebe mit größerer wirtschaftlicher Bedeutung dazu. Knapp 3% mehr als noch vor einem Jahr. Gleichzeitig wurden auch knapp 6% weniger Betriebe aufgegeben.
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7: Die Temperaturen liegen im Moment in Schwerin bei 10 Grad, 7 messen wir in Rostock, 10 sind es auch in Waren und in Neubrandenburg und 9 Grad in Binz und in Heringsdorf. Es ist meist stark bewölkt bis bedeckt, von West nach Ost zieht leichter Regen durch. Später können sich die Schauer auch verstärken und örtlich Gewitter dazukommen sowie Graupelschauer und stürmische Böen. Erst am späten Nachmittag lässt sich auch nochmal die Sonne blicken. Das Ganze bei Höchstwerten zwischen 10 und 14 Grad. Morgen bleibt es dann wechselhaft, wir erwarten viele Quellwolken und wiederholt Schauer und kurze Gewitter bei maximal 14 Grad.

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7: Ich bin Silke Rech. Im Mordprozess um den getöteten 8-jährigen Fabian aus Güstrow ermittelt die Staatsanwaltschaft jetzt gegen den Vater des Jungen wegen des Verdachts der Falschaussage. Der 35-Jährige war zuletzt als Zeuge vernommen worden. Angeklagt ist eine 30-jährige Frau, die den Jungen im vergangenen Jahr getötet haben soll. Der Prozess wird länger dauern als geplant. Die Stadt Wismar will private Flächen im neuen Gewerbegebiet bei Ronsdorf kaufen. Dort sollen möglichst Firmen mit vielen Arbeitsplätzen entstehen und nicht nur Lagerhallen. Für den Kauf der Grundstücke sind rund 3 Millionen Euro eingeplant. Ende Mai entscheidet die Bürgerschaft über die Pläne. Der Grünen-Politiker Cem Özdemir ist neuer Ministerpräsident von Baden-Württemberg. Der Landtag in Stuttgart wählte ihn mit 93 Ja-Stimmen zum neuen Regierungschef.
8: Özdemir ist damit der erste Ministerpräsident in Deutschland mit türkischen Wurzeln. Er führt die grün-schwarze Koalition aus Grünen und CDU weiter. Zu den geplanten Vorhaben der neuen Regierung gehören ein kostenloses letztes Kindergartenjahr und weniger Bürokratie. Özdemir folgt auf Winfried Kretschmann, der nach 15 Jahren aus dem Amt ausscheidet. Timo Wiesner, Redaktion.
7: Die geplante Entlastungsprämie für Arbeitnehmer kommt nicht. Laut der Spitze der Unionsfraktion wird das Vorhaben nicht weiter verfolgt. Der Bundesrat hatte die Pläne zuvor gestoppt. Union und SPD beraten jetzt über andere Möglichkeiten zur Entlastung der Bürger. Fest steht bisher nur, der CO2-Preis soll im kommenden Jahr nicht steigen. Das Bundeskabinett hat ein neues Gebäudemodernisierungsgesetz beschlossen. Damit sollen Hauseigentümer künftig mehr Freiheit beim Einbau neuer Heizungen bekommen. Neue Öl- und Gasheizungen müssen aber ab 2029 schrittweise mit klimafreundlicheren Brennstoffen betrieben werden. Umweltverbände kritisieren die Pläne der Regierung.
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7: Die aktuellen Temperaturen in Schwerin am Schloss 12 Grad, in Rostock an der Marienkirche 10, in Waren an der Müritz und in Neubrandenburg am Marktplatz 11, in Binzerfrügen und in Heringsdorf auf Osedum 10 Grad. Heute zieht der Regen von Westen nach Osten durchs Land. Später lockert es vom Westen her langsam auf. Dann kommt auch mal die Sonne raus. Dazu gibt es einzelne Schauer und vereinzelt Gewitter. Die Temperaturen liegen bei 12 bis 14 Grad, an der Küste um die 10 Grad. Morgen wechselhaft, viele Quellwolken und wiederholt Schauer oder kurze Gewitter mit Graupel. Höchsttemperatur 11 bis 14 Grad.
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9: Ich bin Silke Rech. Im Landkreis Mecklenburgische Seenplatte bleibt der Posten des Vize-Landrats weiter frei. Eine Klage gegen die Ablehnung des gewählten Kandidaten Jens Kreuzer wurde zunächst beim falschen Gericht eingereicht. Außerdem fehlt noch immer die Begründung der Klage. Deshalb liegt das Verfahren derzeit auf Eis. Eine Entscheidung könnte sich noch lange hinziehen. Die Postfiliale am Schweriner Marienplatz soll Mitte Juni schließen. Das hat die Deutsche Post der Stadt mitgeteilt. Künftig sollen Postdienstleistungen in einem Spätverkauf in der Lübecker Straße angeboten werden. Oberbürgermeister Nottebaum kritisiert die Pläne und fordert die Post auf, die Schließung noch einmal zu prüfen. Die Rostocker Bürgerschaft berät heute über viele Themen in der Stadt. Dabei geht es unter anderem um Zigarettenkippen auf Straßen, legale Graffiti-Wände und den Wohnungsbau. Außerdem wird über mehr Transparenz in der Politik und den Neubau des Volkstheaters gesprochen. Die Stadt prüft auch, ob mehr Aschenbecher aufgestellt werden können. In Anklam startet heute das 31. internationale Trabant-Treffen. Auf dem Flugplatzgelände werden hunderte Trabi-Fans aus dem In- und Ausland erwartet. Laut Veranstalter gibt es mehr als 600 Anmeldungen. Besucher können sich auf seltene Fahrzeuge, Rennen und einen großen Autokorso durch die Stadt freuen.
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9: Aktuell in Rostock 10 Grad. Heute wechselhaft mit Schauern, aber auch mal aufgelockert.

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5: Ich bin Silke Rech. Im Mordprozess um den getöteten 8-jährigen Fabian aus Güstrow ermittelt die Staatsanwaltschaft jetzt gegen den Vater des Jungen wegen des Verdachts der Falschaussage. Der 35-Jährige war zuletzt als Zeuge vernommen worden. Angeklagt ist eine 30-jährige Frau, die den Jungen im vergangenen Jahr getötet haben soll. Der Prozess wird länger dauern als geplant. Die Stadt Wismar will private Flächen im neuen Gewerbegebiet bei Ronsdorf kaufen. Dort sollen möglichst Firmen mit vielen Arbeitsplätzen entstehen und nicht nur Lagerhallen. Für den Kauf der Grundstücke sind rund 3 Millionen Euro eingeplant. Ende Mai entscheidet die Bürgerschaft über die Pläne. Der Grünen-Politiker Cem Özdemir ist neuer Ministerpräsident von Baden-Württemberg. Der Landtag in Stuttgart wählte ihn mit 93 Ja-Stimmen zum neuen Regierungschef.
6: Özdemir ist damit der erste Ministerpräsident in Deutschland mit türkischen Wurzeln. Er führt die grün-schwarze Koalition aus Grünen und CDU weiter. Zu den geplanten Vorhaben der neuen Regierung gehören ein kostenloses letztes Kindergartenjahr und weniger Bürokratie. Özdemir folgt auf Winfried Kretschmann, der nach 15 Jahren aus dem Amt ausscheidet. Timo Wiesner, Redaktion.
5: Die geplante Entlastungsprämie für Arbeitnehmer kommt nicht. Laut der Spitze der Unionsfraktion wird das Vorhaben nicht weiter verfolgt. Der Bundesrat hatte die Pläne zuvor gestoppt. Union und SPD beraten jetzt über andere Möglichkeiten zur Entlastung der Bürger. Fest steht bisher nur, der CO2-Preis soll im kommenden Jahr nicht steigen. Das Bundeskabinett hat ein neues Gebäudemodernisierungsgesetz beschlossen. Damit sollen Hauseigentümer künftig mehr Freiheit beim Einbau neuer Heizungen bekommen. Neue Öl- und Gasheizungen müssen aber ab 2029 schrittweise mit klimafreundlicheren Brennstoffen betrieben werden. Umweltverbände kritisieren die Pläne der Regierung.
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5: Die aktuellen Temperaturen in Schwerin am Schloss 12 Grad, in Rostock an der Marienkirche 10, in Waren an der Müritz und in Neubrandenburg am Marktplatz 11, in Binzerfrügen und in Heringsdorf auf Osedum 10 Grad. Heute zieht der Regen von Westen nach Osten durchs Land, später lockert es vom Westen her langsam auf, dann kommt auch mal die Sonne raus. Dazu gibt es einzelne Schauer und vereinzelt Gewitter. Die Temperaturen liegen bei 12 bis 14 Grad, an der Küste um die 10 Grad. Morgen wechselhaft, viele Quellwolken und wiederholt Schauer oder kurze Gewitter mit Graupel. Höchsttemperatur 11 bis 14 Grad.

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3: Ich bin Silke Rech. Im Landkreis Mecklenburgische Seenplatte bleibt der Posten des Vizelandrats weiter frei. Eine Klage gegen die Ablehnung des gewählten Kandidaten Jens Kreuzer wurde zunächst beim falschen Gericht eingereicht. Außerdem fehlt noch immer die Begründung der Klage. Deshalb liegt das Verfahren derzeit auf Eis. Eine Entscheidung könnte sich noch lange hinziehen. Die Postfiliale am Schweriner Marienplatz soll Mitte Juni schließen. Das hat die Deutsche Post der Stadt mitgeteilt. Künftig sollen Postdienstleistungen in einem Spätverkauf in der Lübecker Straße angeboten werden. Oberbürgermeister Nottebaum kritisiert die Pläne und fordert die Post auf, die Schließung noch einmal zu prüfen. Die Rostocker Bürgerschaft berät heute über viele Themen in der Stadt. Dabei geht es unter anderem um Zigarettenkippen auf Straßen, legale Graffiti-Wände und den Wohnungsbau. Außerdem wird über mehr Transparenz in der Politik und den Neubau des Volkstheaters gesprochen. Die Stadt prüft auch, ob mehr Aschenbecher aufgestellt werden können. In Anklam startet heute das 31. internationale Trabant-Treffen. Auf dem Flugplatzgelände werden hunderte Trabi-Fans aus dem In- und Ausland erwartet. Laut Veranstalter gibt es mehr als 600 Anmeldungen. Besucher können sich auf seltene Fahrzeuge, Rennen und einen großen Autokorso durch die Stadt freuen.
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3: Aktuell in Rostock 10 Grad. Heute wechselhaft mit Schauern, aber auch mal aufgelockert.
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4: Ich bin Silke Rech. Mecklenburg-Vorpommerns Ministerpräsidentin Schwesig begrüßt das Aus der geplanten Entlastungsprämien. Die SPD-Politikerin sagte, viele Arbeitgeber hätten die Zahlung von bis zu 1.000 Euro gar nicht leisten können. Stattdessen fordert Schwesig niedrigere Energiepreise und weitere Entlastungen für Bürgerinnen und Bürger. Die Rostocker Brauerei prüft offenbar, ihren traditionsreichen Standort in der KTV aufzugeben. Wie die Ostsee-Zeitung berichtet, sind Gründe unter anderem hohe Energiekosten und veraltete Anlagen. Auf dem Gelände könnten künftig Wohnungen entstehen. Die Radeberger Gruppe sucht wohl bereits nach möglichen neuen Standorten in Rostock. Ob das Rostocker Bier weiter in der Hansestadt gebraut wird, ist aber noch offen. Mitten in einer schweren Regierungskrise hat König Charles III. Das britische Parlament in London eröffnet. In der traditionellen King's Speech stellte der Monarch die Pläne der Regierung von Premierminister Starmer vor.
5: Geplant sind unter anderem Sozialreformen, Investitionen und eine engere Zusammenarbeit mit der Europäischen Union. Gleichzeitig wächst der Druck auf Starmer in der eigenen Labour-Partei. Nach schlechten Ergebnissen bei den Kommunalwahlen wird in Großbritannien offen über seine Zukunft als Premierminister diskutiert. Medien berichten sogar über mögliche Rücktritte und einen Machtkampf innerhalb der Partei. Noah Ulrich, Redaktion.
4: 3 Monate nach dem tödlichen Angriff auf einen Zugbegleiter in der Westpfalz hat der Verdächtige die Tat gestanden. Der 26-Jährige bestreitet aber, den Mann töten zu wollen. Laut Staatsanwaltschaft sitzt er weiter wegen des Verdachts des Totschlags in Untersuchungshaft. Der Zugbegleiter war nach einer Ticketkontrolle an schweren Kopfverletzungen gestorben. Cem Özdemir von den Grünen ist neuer Ministerpräsident von Baden-Württemberg. Der 60-Jährige wurde im Landtag in Stuttgart im ersten Wahlgang gewählt. Allerdings bekam er deutlich weniger Stimmen, als die grün-schwarze Koalition eigentlich Sitze hat. Die Grünen hatten die Landtagswahl im März knapp vor der CDU gewonnen. Özdemir ist außerdem der erste Regierungschef in Deutschland mit türkischen Wurzeln.
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4: Die aktuellen Temperaturen in Schwerin am Schloss und in Rostock an der Marienkirche 13 Grad, in Waren an der Müritz und in Neubrandenburg am Marktplatz 14, in Binzerfrögen und in Heringsdorf auf Osedom 12 Grad. Heute zieht der Regen von Westen nach Osten durchs Land, später lockert es vom Westen her langsam auf, dann kommt auch mal die Sonne raus. Dazu gibt es einzelne Schauer und vereinzelt Gewitter. Die Temperaturen liegen bei 12 bis 14 Grad, an der Küste um die 10 Grad. Morgen wechselhaft, viele Quellwolken und wiederholt Schauer oder kurze Gewitter mit Graupel. Höchsttemperatur 11 bis 14 Grad.

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9: Ich bin Silke Rech. Nach dem Diebstahl eines Lieferwagens einer Bäckerei in Elmenhorst sind zwei Männer zu mehrjährigen Haftstrafen verurteilt worden. Die beiden Rostocker hatten das Fahrzeug gestohlen und nach Polen gebracht. Videoaufnahmen halfen der Polizei, die Täter zu identifizieren. Einer der beiden legte gegen das Urteil noch Rechtsmittel ein. Die Sanierung des historischen Marstalls in Neustrelitz kann weitergehen. Der Streit zwischen dem Land und dem Theater über die künftige Nutzung ist beigelegt. Das Land übernimmt zusätzliche Kosten von rund 900.000 Euro. Der Mittelteil des Gebäudes soll in 2 Jahren als Veranstaltungsort fertig sein. Noch bis September finden auf dem Strelasund auf dem Greifswalder Bodden jeden Mittwoch Feierabendregatten statt. In Stralsund gingen zuletzt 28 Boote an den Start, in Greifswald waren es 20. Die Veranstalter freuen sich besonders über viele junge Seglerinnen und Segler. Insgesamt sind bis Herbst noch 19 weitere Rennen geplant. Demian zu Gambert aus Wismar ist als Unternehmer des Jahres 2025 in Nordwestmecklenburg ausgezeichnet worden. Sein Unternehmen produziert Sensoren für Medizin und Industrie und gehört weltweit zu den führenden Firmen der Branche. Als Startup des Jahres wurde Vincent Marnitz von der Insel Pöhl geehrt. Er entwickelt nachhaltigen Dämmstoff aus angeschwemmtem Seegras.
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9: Aktuell in Rostock 13 Grad, wechselhaft mit Schauern, aber auch mal aufgelockert heute.
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9: Ich bin Silke Rech. Mecklenburg-Vorpommerns Ministerpräsidentin Schwesig begrüßt das Aus der geplanten Entlastungsprämien. Die SPD-Politikerin sagte, viele Arbeitgeber hätten die Zahlung von bis zu 1.000 Euro gar nicht leisten können. Stattdessen fordert Schwesig niedrigere Energiepreise und weitere Entlastungen für Bürgerinnen und Bürger. Die Rostocker Brauerei prüft offenbar, ihren traditionsreichen Standort in der KTV aufzugeben. Wie die Ostsee-Zeitung berichtet, sind Gründe unter anderem hohe Energiekosten und veraltete Anlagen. Auf dem Gelände könnten künftig Wohnungen entstehen. Die Radeberger Gruppe sucht wohl bereits nach möglichen neuen Standorten in Rostock. Ob das Rostocker Bier weiter in der Hansestadt gebraut wird, ist aber noch offen. Mitten in einer schweren Regierungskrise hat König Charles III. Das britische Parlament in London eröffnet. In der traditionellen King's Speech stellte der Monarch die Pläne der Regierung von Premierminister Starmer vor.
10: Geplant sind unter anderem Sozialreformen, Investitionen und eine engere Zusammenarbeit mit der Europäischen Union. Gleichzeitig wächst der Druck auf Starmer in der eigenen Labour-Partei. Nach schlechten Ergebnissen bei den Kommunalwahlen wird in Großbritannien offen über seine Zukunft als Premierminister diskutiert. Medien berichten sogar über mögliche Rücktritte und einen Machtkampf innerhalb der Partei. Noah Ulrich, Redaktion.
9: 3 Monate nach dem tödlichen Angriff auf einen Zugbegleiter in der Westpfalz hat der Verdächtige die Tat gestanden. Der 26-Jährige bestreitet aber, den Mann töten zu wollen. Laut Staatsanwaltschaft sitzt er weiter wegen des Verdachts des Totschlags in Untersuchungshaft. Der Zugbegleiter war nach einer Ticketkontrolle an schweren Kopfverletzungen gestorben. Cem Özdemir von den Grünen ist neuer Ministerpräsident von Baden-Württemberg. Der 60-Jährige wurde im Landtag in Stuttgart im ersten Wahlgang gewählt. Allerdings bekam er deutlich weniger Stimmen, als die grün-schwarze Koalition eigentlich Sitze hat. Die Grünen hatten die Landtagswahl im März knapp vor der CDU gewonnen. Özdemir ist außerdem der erste Regierungschef in Deutschland mit türkischen Wurzeln.
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9: Die aktuellen Temperaturen in Schwerin am Schloss und in Rostock an der Marienkirche 13 Grad, in Waren an der Müritz und in Neubrandenburg am Marktplatz 14, in Binzerfrögen und in Heringsdorf auf Osedom 12 Grad. Heute zieht der Regen von Westen nach Osten durchs Land, später lockert es vom Westen her langsam auf, dann kommt auch mal die Sonne raus. Dazu gibt es einzelne Schauer und vereinzelt Gewitter. Die Temperaturen liegen bei 12 bis 14 Grad, an der Küste um die 10 Grad. Morgen wechselhaft, viele Quellwolken und wiederholt Schauer oder kurze Gewitter mit Graupel. Höchsttemperatur 11 bis 14 Grad.

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5: Ich bin Silke Rech. Nach dem Diebstahl eines Lieferwagens einer Bäckerei in Elmenhorst sind zwei Männer zu mehrjährigen Haftstrafen verurteilt worden. Die beiden Rostocker hatten das Fahrzeug gestohlen und nach Polen gebracht. Videoaufnahmen halfen der Polizei, die Täter zu identifizieren. Einer der beiden legte gegen das Urteil noch Rechtsmittel ein. Die Sanierung des historischen Marstalls in Neustrelitz kann weitergehen. Der Streit zwischen dem Land und dem Theater über die künftige Nutzung ist beigelegt. Das Land übernimmt zusätzliche Kosten von rund 900.000 Euro. Der Mittelteil des Gebäudes soll in 2 Jahren als Veranstaltungsort fertig sein. Noch bis September finden auf dem Strelasund auf dem Greifswalder Bodden jeden Mittwoch Feierabendregatten statt. In Stralsund gingen zuletzt 28 Boote an den Start, in Greifswald waren es 20. Die Veranstalter freuen sich besonders über viele junge Seglerinnen und Segler. Insgesamt sind bis Herbst noch 19 weitere Rennen geplant. Demian zu Gambert aus Wismar ist als Unternehmer des Jahres 2025 in Nordwestmecklenburg ausgezeichnet worden. Sein Unternehmen produziert Sensoren für Medizin und Industrie und gehört weltweit zu den führenden Firmen der Branche. Als Startup des Jahres wurde Vincent Marnitz von der Insel Pöhl geehrt. Er entwickelt nachhaltigen Dämpfstoff aus angeschwemmtem Seegras.
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5: Aktuell in Rostock 13 Grad, wechselhaft mit Schauern, aber auch mal aufgelockert heute.

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6: Ich bin Silke Rech. Nach einem Raub in Rostock-Teutenwinkel sitzt ein 20-Jähriger in Untersuchungshaft. Er soll einem 15-Jährigen nach einem Streit aufgelauert, ihn geschlagen und eine Musikbox gestohlen haben. Zuvor hatte es bereits eine Auseinandersetzung mit einem 13-jährigen Mädchen gegeben. Der Tatverdächtige stellte sich später selbst der Polizei. In Schwerin sollen neue Einkaufsmärkte entstehen. In Friedrichsthal wird ein alter Markt abgerissen und durch zwei neue Läden ersetzt. Während der etwa einjährigen Bauzeit müssen Anwohner auf andere Einkaufsmöglichkeiten ausweichen. Auch in der Werder Vorstadt ist ein weiterer Markt geplant. Die ersten Bauarbeiten könnten Anfang nächsten Jahres starten. Der Missbrauch von K.O.-Tropfen soll künftig härter bestraft werden. Das Bundeskabinett hat dafür einen Gesetzentwurf von Justizministerin Hobig beschlossen.
7: Wer K.O.-Tropfen etwa bei einem Raub oder einer Vergewaltigung einsetzt, soll künftig mindestens 5 Jahre ins Gefängnis müssen. Bislang liegt die Mindeststrafe bei 3 Jahren. Die Ministerin sprach von einer besonders hinterhältigen Tat. Laut Bundeskriminalamt sind vor allem Frauen betroffen. Timo Wiesner, Redaktion.
6: Im Tarifstreit im Handel ruft die Gewerkschaft Verdi zu ersten Warnstreiks auf. Am Freitag sollen bundesweit Beschäftigte ihre Arbeit niederlegen. Geplant sind auch Kundgebungen in mehreren Städten. Verdi kritisiert die bisherigen Angebote der Arbeitgeber als zu niedrig. Die Gewerkschaft fordert 7% mehr Lohn, mindestens aber 225 Euro zusätzlich im Monat. Die Arbeitgeber verweisen dagegen auf die schwierige wirtschaftliche Lage. Israels Militär hat trotz der Waffenruhe erneut Ziele im Südlibanon angegriffen. Nach Angaben der Armee richteten sich die Luftangriffe gegen Stellungen der Hisbollah-Miliz. Das libanesische Gesundheitsministerium meldet mindestens 9 Tote, darunter auch 2 Kinder. Die Hisbollah greift immer wieder Ziele in Israel an. In den kommenden Tagen sollen neue Gespräche über eine Verlängerung der Waffenruhe stattfinden.
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6: Die aktuellen Temperaturen in Schwerin am Schloss 12 Grad, in Rostock an der Marienkirche 13, in Waren an der Müritz und in Neubrandenburg am Marktplatz, genauso in Binz auf Rügen 12 und in Heringsdorf auf Usedom 13 Grad. In den kommenden Stunden gering bewölkt bis wolkig und meist trocken. In der Nacht von Westen her dicke Wolken und aufkommende Schauer. Morgen wechselhaft, viele Quellwolken und wiederholt Schauer oder kurze Gewitter mit Graupel. Höchsttemperatur 11 bis 14 Grad.

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2: Ich bin Silke Rech. Nach einem Raub in Rostock-Teutenwinkel sitzt ein 20-Jähriger in Untersuchungshaft. Er soll einem 15-Jährigen nach einem Streit aufgelauert, ihn geschlagen und eine Musikbox gestohlen haben. Zuvor hatte es bereits eine Auseinandersetzung mit einem 13-jährigen Mädchen gegeben. Der Tatverdächtige stellte sich später selbst der Polizei. In Schwerin sollen neue Einkaufsmärkte entstehen. In Friedrichsthal wird ein alter Markt abgerissen und durch zwei neue Läden ersetzt. Während der etwa einjährigen Bauzeit müssen Anwohner auf andere Einkaufsmöglichkeiten ausweichen. Auch in der Werder Vorstadt ist ein weiterer Markt geplant. Die ersten Bauarbeiten könnten Anfang nächsten Jahres starten. Der Missbrauch von K.O.-Tropfen soll künftig härter bestraft werden. Das Bundeskabinett hat dafür einen Gesetzentwurf von Justizministerin Hobig beschlossen.
3: Wer K.O.-Tropfen etwa bei einem Raub oder einer Vergewaltigung einsetzt, soll künftig mindestens 5 Jahre ins Gefängnis müssen. Bislang liegt die Mindeststrafe bei 3 Jahren. Die Ministerin sprach von einer besonders hinterhältigen Tat. Laut Bundeskriminalamt sind vor allem Frauen betroffen. Timo Wiesner, Redaktion.
2: Im Tarifstreit im Handel ruft die Gewerkschaft Verdi zu ersten Warnstreiks auf. Am Freitag sollen bundesweit Beschäftigte ihre Arbeit niederlegen. Geplant sind auch Kundgebungen in mehreren Städten. Verdi kritisiert die bisherigen Angebote der Arbeitgeber als zu niedrig. Die Gewerkschaft fordert 7% mehr Lohn, mindestens aber 225 Euro zusätzlich im Monat. Die Arbeitgeber verweisen dagegen auf die schwierige wirtschaftliche Lage. Israels Militär hat trotz der Waffenruhe erneut Ziele im Südlibanon angegriffen. Nach Angaben der Armee richteten sich die Luftangriffe gegen Stellungen der Hisbollah-Miliz. Das libanesische Gesundheitsministerium meldet mindestens 9 Tote, darunter auch 2 Kinder. Die Hisbollah greift immer wieder Ziele in Israel an. In den kommenden Tagen sollen neue Gespräche über eine Verlängerung der Waffenruhe stattfinden.
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2: Die aktuellen Temperaturen in Schwerin am Schloss 12 Grad, in Rostock an der Marienkirche 13, in Waren an der Müritz und in Neubrandenburg am Marktplatz, genauso in Binz auf Rügen 12 und in Heringsdorf auf Usedom 13 Grad. In den kommenden Stunden gering bewölkt bis wolkig und meist trocken. In der Nacht von Westen her dicke Wolken und aufkommende Schauer. Morgen wechselhaft viele Quellwolken und wiederholt Schauer oder kurze Gewitter mit Graupel. Höchsttemperatur 11 bis 14 Grad.

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